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1: Deine Eltern denken, du bist ein mieser Loser. Egal, es geht nicht immer nur um Geld und eine gute Karriere. Frag deinen Vater mal, wer die meiste Motion im Game hat, und er wird ganz schnell ruhig sein.

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0: Mittwoch, 18. August. Idee, heute Abend nach Starnberg zu wandern. Man packt den Rucksack. Vorfreude. Ziehe die Leinencorsage an. Grauen Rock, schwarze Schuhe. Fanny als Lady verkleidet. Seidenkleid, weiße Schuhe. Franz nimmt Aspirin. Fühlt sich miserabel. Der See. Schöne Entourage für Pierre und mich. Wir suchen einen Platz zum Baden. Fanny hilft mir, mich auszuziehen. Vitesse, Tempo. Ich bin das Zentrum, alles dreht sich um mich. Die Männer neugierig. Fanny hat Angst um mich. Sie denkt sich die Gefahr aus. Pierre prüft das Wasser.
1: Das Wasser ist lauwarm. Das Meer? Ich breite meine Arme weit aus. Mein Wasser. Tendresse. Ich bin am Leben. Je suis dans le vrai. Sie werden sich langweilen ohne mich, die anderen. Ich entferne mich ein bisschen, dann vergesse ich die anderen und schwimme nur für mich allein. Die Sterne im Wasser gleiten durch meine Finger. Mein Körper im Wasser. Mein Kopf im anderen Element, das mich ganz umgibt. Exaltation de l'infini, Sicherheit, niemals zu sterben. Das Wasser kann mich nicht umbringen.

0: Eine Scheune. Wir könnten darin schlafen. Viele Nächte noch vor uns. Im Wald. Keine Zigaretten. Ich zünde Piers Pfeife an. Mit gesenkten Augen.
1: Je baisse tes yeux.
0: Schock.
1: Ich küsse deine Augen.
0: Meine Knie werden weich. Fanny redet dummes Zeug. Sie essen Schokolade. Wegen unserer Küsse, die nicht zu überhören sind. Ich schäme mich kein bisschen. Unsere Arme, unsere Beine, unsere Münder, seine Kraft, sein Atem, sein Geruch. Ich vermische mich mit ihm, er vermischt sich mit mir. Je suis dans le vrai. Ich bin am Leben. Vagabundin, frei, alterslos. Ich rauche Piers Pfeife. Er legt seinen Kopf auf meinen Schoß.
2: Ich weiß nicht, ob ich sie liebe. Ich bin ganz ruhig.
0: Ich erzähle, dass Franz gesagt hat,
1: ich kann mich nicht darüber aufregen, dass du jeden August nächtliche Spaziergänge mit einem meiner Freunde machst.
0: Jeudi, 19 Uhr. Koch kommt an. Wir erzählen von der Nacht am Feuer. Warum kommen sie nicht mit uns? Es ist so schön.
3: Ich gehe lieber schlafen, wenn es Nacht wird, und stehe morgens früh auf.
0: Aber das ist ziemlich langweilig, nicht? Ich will, dass Koch auch spielt. Egal, ob er daran zugrunde geht. Ich ziehe meinen Fuchspelz über den roten Pyjama. Weißes Tuch. Setze mich auf den kleinen, runden Tisch in der Ecke des Esszimmers. Pierre und Franz sitzen vor mir auf der Matratze. Lächeln, schauen mich an.
1: Unser General sieht heute Abend ganz schön aus.
0: Niemand kann so lieben wie ich. Die Liebe umgibt mich wie ein Duft. Zum Dank liebt man mich in allen möglichen Figurationen. Indépendante. Mich. Mich, die Unabhängige, die nur sich selbst verantwortlich ist. Rein. Und frivol.
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0: Hilfst du mir?
1: Toujours.
0: Liebst du mich?
1: Ich kann noch.
2: Pierre, wir umarmen uns. Er schaut mich an. Ich bin mir schmerzlich meiner Hässlichkeit bewusst. Gefühl von Fehler und Betrug. Bemühe mich daran zu denken, dass das die Liebe nicht verhindert. Ich schaue ihn an. Was für ein Anblick. Ein Mann, den ich nicht kenne. Er sagt zärtliche Worte.
1: Mon nom chéri, mein Engel.
2: Sein Mund, seine Zähne. Kopf eines Gottes, eines Dämons, eines Tieres. Die Augen weit offen. Er ist verrückt. Seine in Unordnung geratenen Haare bedecken seine Stirn. Keine Spur von Intelligenz mehr. Ein irrer Gott. Vom Glück gefoltert. Il est moi. Er ist ich. Ich lächle mich an, indem ich ihn anschaue.
3: Je suis heureuse. Encore.
2: Freitag, 20. August. Aufwachen. Träumereien. Pierre. Désir. Ich will nicht nachgeben. Ich errichte eine Mauer gegen ihn mit den Dingen, die ich lächerlich oder medioker an ihm finde. Franz neben meinem Bett.
4: Glaubst du, dass Pierre mich ein bisschen liebt?
2: Franz flüchtet aus dem Zimmer. Pierre frühstückt schnell, bevor er abfährt nach München. Kühles Adieu. Konventionell.
1: Lasst euch nicht stören.
2: Ich gehe in das Zimmer von Franz, noch bevor Pierre gegangen ist. Ich muss sofort etwas tun.
5: Tisch nach draußen.
2: Ich ändere meinen weißen Pyjama.
5: Ich schneide zu auf mein Glück.
2: Intensive Arbeit.
5: Es geht
2: schnell. Fanny will mir helfen.
5: Sie tut es ängstlich.
2: Muss alles nochmal machen.
5: Kein Genie.
2: Abends beim Ausziehen, plötzlich Angst. Was macht er gerade? Pierre? Ich kämme mich. Ziehe den Pyjama an. Schaue in den Spiegel. Finde mich attraktiv. Ich habe eine solche Überfülle von Dingen, die ich ihm erzählen will, zeigen will. Das war erst die winzige Andeutung eines Anfangs. Ich bin nicht mehr besorgt.
4: Pierre am Gartenzaun. Ich laufe in seine Arme. Er soll mich verschlingen. Ich möchte in ihn eindringen wie ein Blitz in einen Berg, ins Wasser, in einen Baum, in die Erde. Nicht von oben in seinen Kopf, ich möchte aufrecht in ihm sein.
2: Sonntag, 22. August. Pierre erzählt, dass seine Mutter mich hassen würde, dass sie ihn nicht als Mann einer Frau sehen will, die ihn sinnlich verführt. Was will er denn? Mir seine Grenzen zeigen? Hat er Angst, dass ich ihn heiraten will? Ich habe gar keine Lust dazu. Aber er will nicht. Das ist eine Herausforderung.
6: Ça ne va pas dans l'infini.
2: Er ist vorsichtig. Ich, freie Abenteurerin, finde das beklagenswert. Das ist total ungleich.
6: Commence la bataille.
2: Ich bin neugierig, wie weit ich Kochs Leidenschaft treiben kann. Montag. Im großen Zimmer. Ich umarme Pierre. Ich tanze, werfe die Beine hoch. Franz sagt,
7: be careful.
2: Pierre will wissen, warum.
7: Sie ist stärker als wir alle.
2: Im ersten Stock. Ich habe den Fuchspelz auf meinem Kopf. Koch im Schaukelstuhl. Pierre auf dem Bett von Franz. Ich auf dem Boden. Wir sprechen über die Bonbonniere, wo ich gerne als Tänzerin auftreten würde. Pierre sagt, er würde auf mich setzen wie auf ein gutes Pferd.
7: Wenn sie will, wird sie Erfolg haben.
2: Ich höre meine Stimme, die sagt, ich will. Koch zweifelt daran, dass man in meinem Alter mit dem Tanzen beginnen kann, ohne frühere Ausbildung.
7: Sie war ihr ganzes Leben lang Schauspielerin.
8: Man soll nicht gleich mit dem Gedanken an Erfolg anfangen.
2: Man sollte nur mit dem Gedanken an Erfolg anfangen. Ich mag gern, wie die Stimmen von Pierre und Koch sich über mir kreuzen, wie Telegraphendrähte mit verschiedenen Stromstärken. Dienstag.
9: Also, du bist verliebt in Pierre?
2: Ich fürchte ja.
9: Umso schlimmer für ihn. Er wird leiden.
2: Und ich?
9: Du? Nein. Du nicht. Du hast kein Herz.
2: Mittwoch.
9: Bist du krank?
2: Nun.
9: Du bist unglücklich.
2: Oui.
9: Wegen Pierre? Lässt er dich leiden?
2: Oui.
9: Was tut denn der Unmensch?
2: Ich préfère Bourbon.
9: Ach, ich wusste es doch. Du bist so blöd wie alle Frauen. Bobin hat mir alles erzählt. Sie ist ebenso wütend wie du. Er hat hat genau dieselben Sachen zu ihr gesagt wie zu dir. Dass er ein Kind von ihr möchte, dass sie die einzige Frau sei, mit der er sich das vorstellen könnte, dass er bei ihrem Anblick schon gewusst habe, dass er nicht sterben könnte, ohne sie nackt in den Armen gehalten zu haben. Lass ihn sein, diesen französischen Don Juan. Er ist es gar nicht wert. Erst warst du es, dann Boban. Als nächstes komme ich dran.
3: Ich bin vollkommen wach und aufmerksam, objektiv und interessiert. Als ob alle meine Kräfte, die ich zum Spielen geschickt hatte, an einen inneren Faden gebunden wären. Wenn ich an dem Faden ziehe, kommen sie zu mir zurück.
10: Don Juan et les deux sœurs. Don Juan und die beiden Schwestern.
3: Ein Geräusch wie von einer Tür, die gut schließt. Diese Situation muss man auskosten. Muss sofort Pierre sehen. War es nett, Boban zu küssen?
11: Pierre hat doch keinen Verdacht. Er lächelt.
3: Und du könntest nicht sterben, ohne sie in deinen Armen gehalten zu haben.
11: Ich beobachte ihn. Er hat verstanden.
3: Sag mir, war sie éblouissant?
11: Er sieht angespannt aus. Es ist ihm peinlich. Er ist nervös, unsicher. Ich schaue ihn mitleidslos an.
1: Ich erkläre es dir später.
11: Ich habe gewonnen.
1: Sofort, wenn du willst.
11: Er ist schwächer als ich. Stolz auf meinen Sieg.
1: Sag mir alles, was du wissen willst. Ich kann auf jede Frage antworten.
3: Er spielt, als ob ich ein kindlicher Partner wäre, mit dem man schummeln kann.
1: Vielleicht habe ich auch ein bisschen mit ihr geflirtet, weil ich an dich gedacht habe.
3: Ich bewundere, wie er kein Argument zu seinen Gunsten auslässt.
1: Nicht nur natürlich. Sie war sehr charmant.
3: Wie ein Mosaik rund um das Wesentliche, das ausgespart wird. Ich habe nicht das Gefühl, dass mich das etwas angeht.
1: Ich wusste, dass ich viel riskiere, aber ich habe es trotzdem getan.
3: Ich finde, es ist das perfekte klassische Plädoyer. Altmodische Komödie. Don Juan et les deux sœurs. Commence la bataille. Der Mond. Ich rolle mich in meine weiße Decke ein. Pierre und ich im Garten. Ich muss Koch verführen. Wie mühsam. Ich bin wütend auf Pierre, dass er mir so viel unnötige Arbeit macht. Vision exact. Froide. Muss nur noch den Ort aussuchen. In Kochs Zimmer? En plein air? Unbequem, aber notwendig. Pierre legt seinen Arm um meine Schulter. Ich fühle nichts. Je ne ressens rien. Er spricht. Ich höre nicht. Er küsst mich. Immer noch nichts.
6: Aucune sensation.
3: Ich werfe mich an seine Brust. Er hält mich ganz fest. Nichts. Anästhesie. Ich möchte weinen vor Enttäuschung, dass all das vorbei ist. Die Verwirrung. Die Freude. Die Erregung.
10: Gehen Sie weg, Pierre.
1: Also ist es aus.
3: Oui. Er ist blass, ausgelöscht. Er geht zur Tür.
10: Pierre! Pierre!

0: ziehe mich im Rhythmus der Musik aus. Freude am Rhythmus. Ich werfe meine verschiedenen Kleidungsstücke auf den Divan, eins nach dem anderen. Eine hübsche Nummer, sich ausziehen, wieder anziehen. Ich bin vor dem Spiegel. Die Schnelligkeit der Bewegung gefällt mir. Nackte Beine im Hemd. Es fällt.
1: Aus. Schrecklich. Unmögliche Figur. Die Brüste. Schmerz und Hass. Man müsste sie wegnehmen lassen. Einen Arzt finden. Ich bedecke sie. Schnüre sie zusammen. Das würde viel verbessern. Lust, ein Mann zu sein. Ich lasse meine Schultern spielen. Ich wäre schön wie Herakles. Ich wäre stark wie ein Stier. Der Bauch, die Narbe, die Haut am Bauch. Auch wenn sie hässlich ist, würde ich mich nicht von dieser Haut trennen, die Falten wirft wie eine Oberfläche des Wassers, wenn eine Brise darüber streicht. Meine Beine. Zu muskulös. Nicht fein. Vulgär. Und Haare drauf. Meine Arme. Zu dick. Vulgär. Meine Hände. Denk an die linke. Du bist ich. Die andere ist brauchbarer, aber dich liebe ich sehr. Ich bin dekouragiert. Müde. Verzweifelt. Eine Riesenarbeit wird nötig sein, um mit diesem schäbigen Material etwas anzufangen. Jede kleine Verkäuferin wäre besser ausgerüstet. Ich packe den Pyjama wieder aus. Lege ihn vor den Spiegel. Die Bewegung kommt mir schön vor. Die Musik. Ich mach's nochmal. Encore.

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Ja, hallo, herzlich willkommen hier bei FM Rausch Radio. Und heute gibt es was ganz Besonderes. Ich mache diesmal Werbung in eigener Sache. Es ist so, diese Internetseite Beatport, die hat einen Song Contest ausgeschrieben, und zwar Mutecrawl von Björk. Und sie will, sie, liebe Björk, ihr 8. Remix-Album, also sie hat jetzt bei der letzten Biophilia-Album hat sie 8 kleine Remix-Platten rausgebracht, die ich euch auch noch gerne vorstellen werde hier in der Sendung. Aber es gibt noch ein 8. Und dieses 8., da kann, wie gesagt, jeder mitmachen. Einfach unter play.beatport.com einfach draufklicken. Und dann könnt ihr auch voten. Also ab heute, oder beziehungsweise ab 8. August, also ab morgen, ab 8. August bis 21. August könnt ihr voten. Und zwar auch für meinen Song, den ich jetzt euch auch vorstellen werde. Ich werde ihn jetzt auch anspielen. Und das wäre natürlich klasse, wenn ich so viele Klicks wie möglich bekomme, weil dann vielleicht die Chance besteht, dass ich vielleicht auf das 8. Remix-Album mit drauf komme. Egal. So, jetzt werde ich euch erstmal den Song vorstellen, und nachher stelle ich euch noch die anderen 7 Alben vor, wo vielleicht auch der ein oder andere denkt so, wow, das hat die auch gemacht. Okay. Also sie hat ziemlich viel jetzt dieses Jahr auch gemacht. Sie hat auch eine 3-Jahres-Tournee. Dann ist sie immer bei ihrer Tournee 3 Wochen in einer Stadt und macht Workshops mit dem iPad. Sie hat so eine iPad-Version für ihr Album kreiert und macht Konzerte, Ausstellungen, also ganz schön viel. Und wie gesagt, jetzt noch diese 8 Remix-Alben. So, ich sage jetzt mal nicht zu viel. Es ist auf jeden Fall ein Mix, der mir persönlich gefällt. Es ist was halt meine Arbeit, wenn ich Musik mache, halt immer so ist. Es ist immer so ein bisschen hörspiellastig, aber auch ein bisschen dance-lastig, aber nicht zu viel Dance. Hört einfach rein, und wenn ihr für mich voten wollt, dann klickt ihr einfach auf den Link, den ich euch nach dem Song noch erzählen werde. Okay. Jetzt kommt erstmal der Song. 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

So, das war der Song von mir. Und zwar hat er auch einen Namen, M.C.FMR String Beat. Remixed, ist so ein progressiver House Remix, habe ich das so jetzt mal genannt. Ja, also wie gesagt, dieser Song, den bitte voten so schnell wie es geht vom 8. August bis 21. August. Und zwar ist es auf der Seite play.beatport.com. Und da müsstet ihr dann, ja, jetzt ist es ein bisschen schwierig. Ich werde es aber anders machen. Also man muss dann bei Pure gucken und dann bei Mutual Core gucken und dann natürlich nach meinen oder nach Flout einfach gucken. Einfach Flout09, das ist glaube ich mein Login-Namen. Da einfach draufschauen und suchen. Oder ich werde es hier auf dem Radio auf jeden Fall auf der Informationsseite zeigen. Da werde ich den Link einfach draufsetzen und da könnt ihr einfach dann draufklicken und wie gesagt voten. So, aber jetzt werde ich euch auch nochmal einen anderen Song vorstellen, den sie gemacht hat für das für ein Album von ihr. Und zwar ist das ein Song, der jetzt im Vorfeld schon rausgebracht wurde von ihren Remix-Alben. Es ist ein Song und zwar hat ihn Matthew Barney gemacht, nicht Matthew Barney, das war früher ihr Mann, nein, Matthew Herbert. Und der hat auch den Song Mojo Crawl vertont und den werde ich euch jetzt mal vorspielen. Das ist natürlich auch ein sehr, sehr spannender Musiker, der auch viel mit, momentan auch viel mit dem, mit so einer Big Band aufgetreten ist und mit so einem Orchester, aber es kommt eigentlich von der Elektro- und House-Szene. Sagt bestimmt euch was, Matthew Herbert. Okay, dann werde ich euch jetzt mal den Song vorspielen. Das ist natürlich kein Vergleich zu meinem Song, weil der hat einfach viel mehr Erfahrung als ich. Aber ich finde ihn trotzdem gut, dass er mal gehört wird. Bis gleich. 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